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The lesson completes each. Du schaust an den Horizont, während sie deine Stiefel verlieren. Du möchtest das Leben ergreifen. Du möchtest dem Schicksal anfühlen, das dein Land für dich gewählt hat. Du glaubtest, dein Schicksal für dich gewählt zu haben. Aber vergiss nicht,